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Wunderschönen guten Morgen. Das ist der Mittwochmorgen auf Rabe 95,6. Das Mikrofon ist draus bis 11 Uhr. Verschiedenste Musik wartet auf uns. Eingestellt sind wir mit dem Harry Belafonte und der Miriam Makeba. My Angel. Das da ist der Masahiko Sato. Yui Machiguza. Psychedelic Jazz aus 1971.

Ja, und es sieht gut aus. Sternenklare Nacht haben wir gehabt. Bei 9 Grad. Tiefste Temperaturen. Heute Nachmittag wird es 21. Also wir knacken tatsächlich immer noch die 20 Grad am Mark. Und zwar auch morgen und am Freitag. Also wirklich super goldige Herbsttage. Ab morgen ein bisschen Gewölk. Heute eigentlich einfach himmelblau. Und Temperaturen, wie gesagt, über 20 am Nachmittag, in der Nacht nachher 8, 9, 7, also so um 10 Uhr rum. Und dann kommt es regnen, Samstag, Sonntag. Wahrscheinlichkeit bei 70% an beiden Tagen. Also ein bisschen grauer für Samstag, Sonntag. Und am Montag aber nachher Wetterberuhigung. Ein bisschen gemischt, kühler, 14, 16, 14, sagt es an, für anfangs nächste Woche. Und darum würde ich sagen, dann nehmen wir die nächsten 3 Tage. Mit sehr viel Sonne.

schreibt mir ein Mail ins Studio, studio@rb.ch, mit euren Grüßen, an wen auch immer. Oder Gedanken. Ich habe 2,5 Stunden Musik noch mit euch. Heute von 10 Uhr mache ich Musikertipps und 10 Uhr den Ausblick auf das Info.

Brasil, canto funebre, flaviola e o bando do sol. Und es gibt unergründlich viel unglaublich gute, sättige Musik aus Brasilien und aus dieser Zeit.

im Nachhinein ist es natürlich cool, wo man auf diesen Originalstücken schon die ganze Zukunft gehört. Und das ist damals im 78 rausgekommen. Und zum super Classic wurde Mass Production. Jetzt vielleicht nicht ganz zufällig, Kaiser Slow Bump.

nächstes Frau, die noch ein Reisli vor sich haben oder vielleicht auch schon gemacht, ein bisschen dran am Umdenken sind. Michel Bulnareff mit Voyage. Natürlich auch Frau, die gerade unterwegs sind.

Freaky Dicky. Okay, let's do it. Roy Ayers. Und der Roy Ayers, der wird immer einen speziellen Platz auch im Rabe-Universum haben, glaube ich. Ich weiß gar nicht mehr genau, wie lange das her ist. Ich weiß auch nicht ganz so genau wissen, aber das hat man auch wirklich nicht so ein gutes, sage ich jetzt mal, ein Rabenfest gegeben. Oder, also das Fest war natürlich auf jeden Fall gleich gut gewesen. Aber man hat nicht so viele Leute gehabt, wie man sich das hat gewünscht. Da sind wir hier am Eingang gestanden von der grossen Halle in Ritschau. Und haben darüber diskutiert, warum dass es jetzt vielleicht gleich Sinn macht, ein bisschen Geld zu zahlen für Konzert und ja, wie es halt so ist, wenn man dann muss weibeln, fängt ja nie. Wo man hinter einer Sache steht, ist ja klar, aber man verliert ging, wenn man quasi muss argumentieren. Für so Sachen und dann hat man auf jeden Fall die Programmpunkte in Dachstock verlegt, wo eigentlich eine grosse Halle sind angesagt gewesen, unter anderem Mr. Roy Ayers. Abgesehen davon war ein wunderbares Konzert gewesen. An dieser Stelle grüße alle, die gegen noch dabei sind. Seid ihr bei diesem Radioprojekt oder seid ihr dazugekommen natürlich oder

die Musik übrigens zum Nachhören und anschauen mit Videos und Links zu Labels und allen Informationen, die man braucht, wenn man sich ein bisschen mehr interessiert für woher und wie. Einerseits auf der Front von arabe.ch und aber auch auf YouTube Radio Cyclopron. Könnt ihr das nachher in der Küche oder im Badzimmer oder in der Stube oder in der Garage, in der Werkstatt, wie auch immer, nachhören. Schreibt mir ein Mail, studio@arabe.ch, auch mit euren Ideen für rausgehen, etwas schauen, hören, machen, Ausgetipps am 4.10 Uhr, studio@arabe.ch. Dann morgen natürlich auch noch für Losungen, wenn es mir recht ist. Ausblick auf eine Info. Auf die Infosendung am 11.

Das nächste lassen wir durch Mohammed Sifkan. I am Kurdish. Während dem da Hadithuni sich hat abgemolden. Die Aufnahme, die man noch auf einem Magnetband hat gegeben. Qualitativ nicht ganz

Aus dem Senegal, dort weit über 90% der Menschen Muslime, aber eigentlich auf einer, was Musik angeht und eben auch die Band, darum sage ich es. Es war aus dem 80er die Aufnahme, aber die Band gibt es seit Anfangs 70er Jahre. Ist eigentlich von Generation zu Generation weitergegangen und eben eigentlich auch ein Spiegel von dieser Kultur. Unglaublich vermischt. Und eben auch eine religiöse Offenheit, die sich auch in der Musik spiegelt. Das sind Sufis. Leute wie aus Guinea, aus Mali, Togo. Und das ist natürlich ein Schmelztiegel. Der Senegal musikalisch dort nachher eben auch relativ ähnlich wie Brasil.

ohne Bewegung sein. Da gibt es immer noch sozusagen die Entwicklungen davon. Vor 10 Wochen mal unterwegs auf der Autobahn Südfrankreich. Irgendwo da gibt es eben ein Dorf, ich habe leider den Namen vergessen. Wo der europäische Kubismus seinen Anfang hat genommen. Man begreift das dann irgendwie, die Abstraktionen. Wenn man in einer Farbe unterwegs ist mit dem Auto, die sich rund um die Autobahn aufspannen. Dann ist eigentlich auch noch lustig. Sehen, wie sich dort die Perspektiven eigentlich haben verloren. Sachen, die man dann auch mit der alterlichen Malerei und Gestaltung findet. Wo man dann in der Moderne hat das Gefühl gehabt später, dass sie dann hinten drin gewesen. Und umgekehrt gewesen sein. Wer weiß.

Aber Rhythm, wir steuern langsam auf Ausgehtipps zu, 4:10, stay tuned for it. Und schreibt mir ein Mail auch mit deinen Grüßen, sehr gerne gebe ich die weiter. Wenn ihr wisst, dass irgendwo etwas läuft, studio@rabe.ch.

So, der Stefan nochmal schreibt und sagt, nochmal so ein Original wäre schön, wo er gebraucht wurde aus Rap-Sample. Dann habe ich etwas für euch parat und das passt dir auch gut perfekt zu den Verlosungen. Rap-Konzert zum Verlosen am heutigen Mittwochmorgen. Aber das machen wir nach dem Deep Gully von The Outlaw Blues Band. Ich bin ziemlich sicher, dass ihr sofort werdet ein Aha-Erlebnis. Wenn ihr das gehört, Breaking In hat die Scheibe geheissen. Band The Outlaw Blues Band. Und das Stück Deep Gully. Aus dem 69. Der Stefan, ganz speziell.

Urban Breaking In. Das war natürlich Cypress Hill, der das hat gebraucht. Und ich habe es versprochen, das packen wir zusammen mit unserer Verlosung. Ich habe einmal zwei Bille für im Sous-Sol. Immortal Techniques. Immortal Technique. I am sorry. A rookie mistake. Und das ist für morgen Abend, 15. Donnerstag, morgen Abend im Sous-Sol Immortal Technique. Und wenn ihr dort dabei sein wollt, dann schreibt mir ein Mail, studio@rabe.ch, dürft jemand mitnehmen. Und seid dort nachher mit dabei. Wir machen gerade ausführlichere Ausgetipps, aber geben wir noch eine Minute, zwei. Ihr merkt es heute am Morgen leider. Benny fällt natürlich, der auch ans Mikrofon gehört. Mittwochmorgen. Und darum gehe ich jetzt da noch schnell in die Bücher. Oder ihr schreibt mir auch diesbezüglich ein Mail. Wir hören Curtis Knight and the Squires mit H.

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2: Yes. Und da fangen wir nochmal an mit unserer Verlosung. Oder besser gesagt, kommt die Person, die die Eintritte gewonnen hat, da ist nämlich etwas reingekommen von mir, nach den Ausgehtipps, ein Mail. Also heute schnell ein bisschen Geduld. Auf jeden Fall sind die draussen und für alle anderen, es gibt noch Abendkasse und auch Vorverkauf. Donnerstag Immortal Technik im Sous-Sol. Dort kann man vorbeigehen und am Donnerstag kann man aber auch beispielsweise im Rössli vorbeigehen für Punk und Hardcore. 10 Jahre DMB Records. Da kommt ein Line-Up zusammen, verschiedenste Bands, die dort für das Jubiläum spielen. DMB Records, die also ihre 10 Jahre Geburtstag feiern im Rössli am Donnerstag. Und wer zwar Musik interessiert ist, aber gut, vielleicht ein bisschen weniger verstärkt, will, kann traumhaft traumatisch werden. Musikquiz im Café Kairo. Das fährt am 8. Jahr auch am Donnerstag. Das ist für einen nicht im ISC, sondern im Café Kairo auch im Kauer oder vielleicht auch hier bei Beiz, wer weiß. Auf jeden Fall, das legendäre Musikquiz ist moderiert von Annik, Dimi und Bestu. Das kostet 10 Franken pro Person und gibt dafür nachher schöne Preise. Platten, wenn ich das richtig im Kopf habe. Vor allem, also unbedingt, und da kann man in 2er, 3er oder auch in 4er Gruppe sich anmelden unter dimitri.ruenig@yahoo.com. Also wer da vorab sich einschreiben will, für das Spiel unbedingt. Donnerstag ab der 8. Traumhaft, traumatisch Bern Musikquiz. So, und dann gehen wir einen Tag weiter. Freitagabend Cafete ist die Adresse Goes Garage. Wunderbare Reihe mit viel Kontinuität und schon letzte Woche ein Doppelkonzert. Diese Freitag in der Cafete mit Save My Skin aus Bio. Auch Gitarre, Musik. Stonewashed, könnte man sagen, ausgewaschene Sache. Filzig. Und ab der halben 10 kann man das hören. Oder besser gesagt, ab der halben 10 ist die Tür auf Konzert. Dann meistens eine halbe Stunde später, Café de Gauss Garage. Am Freitagabend. Und da schaue ich auch noch in den Dachstock. Am Freitaganschluss vielleicht Sonare. Relativ hochtaktet elektronische Musik. Also schnell und am Freitag bleiben wir noch im Dachstock. Das vierte internationale antifaschistische Black Metal Gathering. Winsel Mutter aus Osnabrück, Efferent aus Rouen, der G der Horde aus Utrecht, Irr aus Winterthur, Black Birch aus Schweden, finde ich gut. Und dann gibt es noch Wolves Spielfilm. Also Metal, Black Metal am 4. internationalen antifaschistischen Black Metal Gathering, das am Samstag ab der 5. Uhr schon am Nachmittag. Und nachher machen wir noch einen kleinen DJ-Exkurs, beispielsweise in der Hofbar im Kaiserhaus, ist ja eine Listening-Bar. Und kann man immer am Dienstag, Freitag, manchmal schon am Samstag, DJs hören. Überall ein bisschen aus der Szene und den Untergrund. Am Freitag, 16. werden das ab der halben 9. empfehle ich sehr, Intergalactic mit Miko San. Und dort zu einem Apéro Croque Monsieur, zu einer Stange oder einem Dezi Chasselas, wer weiß. Hoffbar also diese Fritti mit Miko San. Ungefähr so würde ich sagen, einfach mal. Und wenn euch jetzt da etwas gefällt hat, dann schreibt mir unbedingt Das würde ich dir sehr gerne nachtragen. Bis zum Ausblick auf die Rabe-Info gehen wir mit Gold. Nein, die letzte Stunde mit auf morgen. Und wie gesagt, die Person, die Bille gewonnen hat für Immortal Technique, morgen im Sussol, bekommt von mir ein Mail.

Nathalie Di Bile. Zeit zum Kriegel, check your mail. Und die anderen das nächste Mal wieder probieren. Oder wie gesagt, Abkasse für das Konzert.

Soderli, letzte Stunde, Mittwochmorgen 95.6, Hardest Morning Show in Town. Stay tuned und sage zu euren Liebsten, wir schauen mal, was mit dem Info passiert. Und gehen aber fangen mit der Marcy Larks.

Und wir haben ihre Geschwindigkeit auf der Baseline. Mit singen oder mindestens mit summen.

allen unglaublich vielen Leuten. Man darf ja manchmal nicht vergessen, wie unglaublich gross dass die Menschheit ist bei allem, was man tagtäglich muss erfahren über

Die Lage ist, immer wieder herauszufinden, wie gross das eigentlich die Menschheit ist. Für das muss man ab und zu auch dort her, im besten Fall, mit Leuten und sich einfach ein bisschen treiben an diesen Orten. Insofern ein Gruß an verschiedenste Leute auf Istanbul und auch auf Madrid, speziell ins Studio Discar Spadas. Auf Zürich, in Lorraine, auf Bümplitz Süd am Bahnhof. There we go, 95.6 gibt's in Megahertz ab dem Bantiger.

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sehr gerne probieren wir sozusagen für die letzte halbe Stunde Mittwochmorgen. Das die Morning Show, es bleibt auch so sicher. Warm ist vielleicht falsch, aber man muss da mal her. Und apropos hergehen, auch noch ein Hinweis für alle Freundinnen vom Underground Film, aber eben auch Musik. Und zwar vom einerseits nationalen, aber auch sehr internationalen. Eine Riesenadresse immer im Oktober, das Festival Luf in Lausanne. Und es fährt heute Abend und geht bis mit am Sonntag. Und ich empfehle also einerseits die musikalischen Darbietungen immer etwa ab der halben 10 im Bunker vom Casino Lausanne. Das ist eine sportliche Angelegenheit, aber sehr zu empfehlen. Oder halt die Filme. Kurzfilme, Animationsfilme, Experimentalfilme, Untergrundfilme. In den kleinen Kinos, an den Jazzschulen, in Atelierräumen, verteilt über die Stadt. Luf Lausanne tatsächlich ab heute Abend unbedingt, wer Zeit hat. Bis für die Nacht, jeden Fall.

Do It Today, Maximum Joy, entgegen einem von meinen Lieblingstattoos, den ich heute Menschen ab und zu wieder sehe. Eine Palme, wo man dran steht. Morgen der Maximum Joy, Do It Today. Es gibt verschiedene Richtungen.

Zoom heisst das Stück und da ist es schon. Ist es schon Nacht. Aber immer noch wunderbar. Super dry. Also mal das

aber ein bisschen mit Jesus Folk auf Jesus Trip heisst die Scheibe. Die Band heisst First Trilogy. Psychedelische Folk. Compilation. Ende 60er bis zu 76. Topstoff. Zum Abheben. Oder über Wasser gehen. Und mit dem verabschiede ich mich und sage bis nächste Woche, macht es gut. Hoffentlich sieht man sich irgendwo an einem Tresen oder im Dunkeln zur Musik oder wie auch immer. Merci vielmals und bis nächste Woche, wenn es wieder heisst Hardest Morning Show in Town am Mittwoch von 8 bis 11 auf 95,6 Rabe am Mikrofon. Für euch war es Ross. Ciao, ciao.

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Liebe Freunde von Rabe, ganz herzlich willkommen bei Arabeske, der einzigen Sendung auf Arabisch weit und breit. Lasst uns eintauchen in die Welt der arabischen Musik und Kultur. Ich wünsche euch viel Vergnügen in der nächsten Stunde hier auf Radio Rabe 95,6 MHz oder via Webstream auf www.rabe.ch. Am Mikrofon ist Mohammed Mujahid. Assalamu alaikum.

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Hallihallo! Sehr spezieller Einstieg, meine Damen und Herren. Silent Ador featuring Carpenter Brut, The Devil is Fine. Das Cover von, oder respektive Compilation, die die zusammen haben gemacht. Von der ersten Scherbe von Silent Ador, die sie neu zusammen haben aufgetaucht. Sehr experimentell, meine Damen und Herren, und eigentlich gar nicht so metallastig. Macht aber nichts. Hallihallo und herzlich willkommen hier zur Metal-Sendung auf Rabe, die jeden zweiten Mittwoch stattfindet, hier mit mir, mit Rui. Wir fahren, glaube ich, ein bisschen experimentell weiter. Machen näher in der Mitte wirklich so einen Oldschool-Teil, dass ihr euch wieder erdet. Und die letzte Viertelstunde kennt ihr ja. Bürmir, sehr geile Band aus dem hohen Norden. Etwas Neues draus. Die ersten 4 Stunden sind immer neue Lieder. wir sind ein bisschen experimentell in den ersten 4 Stunden. Heute mal, ausnahmsweise.

Bier, meine Damen und Herren, how much is the fish? Und für die das Original nicht kennen, seid froh, ihr habt ein gutes Leben. Wir haben wieder schon gemacht, wir machen ein bisschen Neuheiten. Und das sind zwei Neuheiten, die ein bisschen speziell sind, mehr als normale Neuheiten. Amy Amarth wird ja mit jedem Album besser. Das ist eine Band, die ich seit x Jahren verfolge. Und es ist ganz spannend, die haben immer die gleiche Besetzung und sie werden einfach jedes Mal besser und es ist einfach jedes Mal der gleiche Sound, aber in noch geiler. Und ich bin gespannt, weil sie geben irgendwie, glaube ich, zwei Wochen neue Scherben raus. Wir haben hier einen Vorab-Track bekommen. Die with a War Cry. Nicht überraschend. Der Titel und wir hören den. Ich hoffe, das klingt nach Amy Amarth. Der Rosser Radio Man. Rabe. Am Mikrofon ist der Rü. Und die Sendung heisst Headbangers.

Dombeck von Taigala. Fuck, meine Damen und Herren, das ist meiner Meinung nach die abwechslungsreiche Band der Welt. Die sind absolut göttlich. Es ist der Gitarrist von Sir Bliss dabei, eine ungarische Band, die Black Metal mit Posaune spielt. Und der Black Metal mit Posaune-Gitarrist spielt eben bei Die Gattelfuck, wo ich das Glück durfte, die vor 2 Jahren zu München zu sehen. Und die sind der absolute Shit. Jedes neue Zeug, das sie rausbringen, tut einfach wieder anders. Es ist dafür die Blutwahnsinn. Ja, zum ein bisschen oben kommen, hören wir Spirit of the North von Eldamar. Und er hat gesagt, gehen wir in Death Metal. Zusammen, weil wir es können. Dann hören wir alle Bern. Das war die erste vierte Stunde, die hat 18 Minuten getönt. Neuheiten sind vorbei. Und dann eine halbe Stunde alte Gesessenungs. Und dann eine vierte Stunde Kack. Ihr kennt es, meine Damen und Herren, seit 20 Jahren das Gleiche. Übrigens, vor die Hölle gestaunet, der Intro-Jingle, den wir abgespeichert haben, hat Jahrgang 2011. Und für die, die jetzt hier zuhören, das ist im Fall alt. Das war vor 15 Jahren gewesen. 11 ist alt. 11 ist nicht jung, 2011 war nicht letztes Jahr, das ist hure früher. Und jetzt erzähl mal, Spirit of the North, das ist neuer als 11.

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Harakiri for the Sky, meine Damen und Herren. Eine wunderbare Band aus Österreich, die mittlerweile den Durchbruch hat geschafft. Zu Recht! Habe ich das eben vor 10 Jahren schon gesagt. Die Siechen schaffen es und die Siechen haben es geschafft, meine Damen und Herren. Grotza, der Sänger von Grotza, hat dort dabei mitgesungen. Und die Siechen sind gross und grandios und geil. Ja, was lassen wir als nächstes Schönes? Scheilagor Hammar, es weiss niemand so recht, wie man die Siechen ausspricht. Ist das Battery-Ding? Niemals live auftreten. Mittlerweile ist er so krank, dass er nicht mehr CDs und Zeugs rausgeben kann. Aber die drei Alben, die er gemacht hat, sind der Shit. Also, I am the Abyss. Wirklich immer noch die Ösel. Wirklich härter. Wir fahren langsam in eure Musik rein und nicht mehr in meine. Keine Angst. Es wird schon rockig und metalig. Wenn er noch Mulder hat. Irgendwo auf meiner Wunschliste.

Das Schöne an dieser Band ist, es funktioniert auf dem Internet, weil es weiss niemand, wie sie wirklich heissen. Ich spreche es Hylagor Hamnar aus. Sie schreiben sich so ähnlich. Ein Kollege von mir, eine sehr gute Kollegin, sagt Hylagor Namnu. Aber wie der richtig heisst, weiss niemand. Und dann hat er ein exklusiv hier auf dem Radio Bern, wo ihr einen Shit hören könnt und nicht wisst, was es ist. Hure gut. Wir gehen ein bisschen härter, wir gehen ein bisschen feieriger. Jetzt könnt ihr, seid ihr ein bisschen eingestummen. Machen noch mal das Bier auf. Wir hören Skull Mjöld. Geht wirklich langsam richtig. Richtige Metal.

Bam. So, meine Damen und Herren, und bevor wir richtige Prügel-Übel-Schlägel-Musik gehen, lassen wir eine Ballade, zum ein bisschen oben runterkommen. Und keine Angst, der Joe Schaffner hat jede Recht an dieser Band verloren. Er verdient keine Rappen. Das ist der Hansi Küsch mit dem Joe Schaffner zusammen. Demons and Wizards, Fiddler of the Green. Aber ich sage, der Joe Schaffner hat es verkackt. Selbst mit dem Hansi Küsch. Und dann muss man das zuerst mal machen. Das ist das. Das ist zum Oben runterkommen.

Fiddler auf der Green von Demons and Wizards, meine Damen und Herren. Blind Guardian und Ice Doors zusammen. Es ist, wie wir live gesehen haben, es ist der Vödliblut Oberhammer. Man kann Joe Schaffner sagen, was er will. Er ist auch ein komplett blöder Sieg, aber Gitarre spielen kann er sich. Das ist wie Rammstein. Sie können zwar nicht Gitarre spielen, aber sie sind auch nicht schlau. Beim Joe Schaffner ist es so. Er ist zwar auch nicht schlau, aber Gitarre spielen kann er sich. Wenigstens das. Ja, meine Damen und Herren, ich habe noch ein bisschen versprochen, wir machen einen leichten Stilbruch. Das nächste Lied heisst «I come blood». Und das hören wir jetzt.

Hell yeah, Cannibal Corpse, meine Damen und Herren. I come blood. Und was wir haben ein neues Studio, das IT hat uns etwas Wunderschönes Neues eingerichtet. Und wir haben wir können Texte, die Bands mittlerweile singen, können wir mitlesen. Und ich habe mir das noch gar nicht so genau überlegt bei Cannibal Corpse. Und ja, während das Lied ist gelaufen, habe ich mir überlegt, ey, warum können wir das nicht einfach so einfach mal über Clean Vocals laufen. Leider bin ich nicht so schnell gewesen und habe keinen Generator gefunden. Aber es ist der Text von diesem Lied ist der Viertel Blutanger. Hammer. 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Es geht aber so weiter. The smell of decay seeps from her genital cavity. Man sollte das auch noch auf Deutsch übersetzen. Es wär, glaube ich, grandios. Es wäre wunderschön und würde so in einem Swing-Soul-Lied sehr gut ankommen. Ja, machen wir aber nicht. Kriegen wir nicht her heute Abend. Sagen wir es mal, machen wir es. Lassen wir die nächste Band, die ähnlich dumm ist. Die Faulment. Die lassen den Rabe. Und wir amüsieren uns göttlich. Also ich.

Nee, was solche Musik angeht. Auch noch Schweizer Bands, meine Damen und Herren. Hier ist Carl Decay mit Shotgun Facelift. Wie kommt man nochmal auf so etwas?

Das ist eine recht geile Session. Ich glaube, ich bringe noch eine, zwei von Schweizer Death Metal Bands. Jetzt wird es ein bisschen ruhiger. Das ist quasi eine Ballade. Im Gegensatz zu dem vorhin ist ein Requiem. Premier Killing League.

0: meine Damen und Herren, Death Metal aus dem Kanton Schweiz. Wir können so weiterfahren.
1: Disparaged. Servants of Fire. Death Metal aus leider im Kanton Zürich. Aber das Jahr ist geil und sie auch richtig nette Knilchen, meine Damen und Herren. Sie sind richtig gute Typen.

Dispatched, meine Damen und Herren, Schweizer Musik. Und sie sind grandios. Das ist eine polnische Musik, weil die Schweizer Musik ist zu gut.

Auch das war nicht schon auf Boden, meine Damen und Herren, Norther. Und jetzt kommt eine Überraschung. Norther gibt es wieder. Die kommen wieder live und die gehen wieder auf Tour. Und jetzt kommt der Grösste. Jetzt haben wir zwei, drei Bands gehört, die sehr ähnlich tönen wie Children of Bodom. Children of Bodom gibt es wieder. Ja, ja, ihr wisst, Alexi Leiko gibt es nicht mehr. Nichtsdestotrotz gibt es Children of Bodom wieder. Und die kommen wieder. Und es wird gut. Und wir hören sie. Wo wir es können. Und wo ich Children of Bodom recht geil finde.

meine Damen und Herren, das war Children of Bodom. Und jetzt sind wir in der letzten vierten Stunde. Ihr wisst, was euch erwartet.

0: Ja, meine Damen und Herren, was kann man hier dazu noch sagen? Eigentlich nur, die nächste Sendung ist Radio Goethe. Nach Goethe kommt das Klangbecki und um 8 Uhr morgen ist hier auf dem Sender auf 95.6 oder die, was wir im Internet haben, auf eurem Internetanbieter der Morgen. Mir gibt es wieder in einer Woche, 6 Tage, 22 Stunden und 6 Minuten. Und wie gesagt, wir hören einfach Kack. Die letzten 4 Stunden hören wir einfach furchtbare Musik. Wobei, dieses Lied, muss ich ehrlich gesagt sagen, das ist ein gutes. Muss ich ehrlich gesagt sagen, es ist schlecht gespielt, aber es ist ein gutes Lied.
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0: ein wunderschönes sozialkritisches Lied von den Kassierer. Wie gesagt, da bin ich dabei. Beim nächsten, das ist Humor. 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

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Ein bisschen kann man es schon aufschlagen.

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Laut Zeugenaussage eines vorbeifahrenden Rentner-Ehepaares wurde heute Nachmittag gegen 17 Uhr auf dem Berliner Platz in Mühlheim an der Ruhr ein 7-jähriges Asylbewerberkind von einem 43-jährigen Südländer zu einem Becher Eis mit Sahne eingeladen. Die Bürgerwehr hat bereits reagiert und protestiert energisch vor dem Arbeitsamt mit den Worten: Wir wollen auch Eis.